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1: Ich bin Daniel Bornberg. Guten Morgen. Mit einem bundesweiten Aktionstag will der Deutsche Gewerkschaftsbund heute gegen die geplanten Sozialreformen mobil machen. In 15 Großstädten gibt's Demos, darunter Berlin, Hamburg, Kiel, Leipzig, Magdeburg, Erfurt und Stuttgart. DGB-Chefin Jasmin Fahimi ist zwar grundsätzlich für Reformen, aber gegen reine Sparmaßnahmen und Kürzungen. Sie sagte im ZDF:
2: Vor allem geht es aber darum, dass wir unsere Arbeitsplätze erhalten, dass wir innovative Standorte nach vorne bringen, und dafür brauchen wir einen starken EU-Binnenmarkt. Und Verunsicherung der Beschäftigten heißt auch Verunsicherung der Kaufkraft. Das ist also auch ökonomisch Unsinn.
1: Aus einem Vierkampf ist ein Duell geworden. Heute entscheidet sich, wen Deutschland ins Rennen um Olympia schickt. Als leichter Favorit gilt die Bewerbung aus München, Colin Mock.
3: Ja, die war von einer Kommission des Deutschen Olympischen Sportbunds als geeignetster eingestuft worden, aber nur ganz knapp vorm Konkurrenten, dem Verbund Köln-Rhein-Ruhr. Berlin hatte sich nach dieser Bewertung zurückgezogen, Hamburg ist schon länger raus. Gewählt wird von den Mitgliedern des DOSB, das sind Verbände wie der DFB oder der Deutsche Leichtathletikverband. Es geht um die Olympischen und Paralympischen Sommerspiele 2036, 40 und 44.
1: Schon wieder hat sich eine KI selbstständig gemacht. Diesmal sind auch Nutzer direkt betroffen. Laut OpenAI haben KI-Agenten mehr als 50 Bilder von Chat-GPT-Usern veröffentlicht. Die Daten wurden mittlerweile wieder gelöscht. Außerdem sollen KI-Agenten auf Daten von US-Behörden zugegriffen haben. Papamania in Paris. Papst Leo feiert heute eine riesige Messe in der französischen Hauptstadt. Etwa 600.000 Teilnehmer werden erwartet. Sie werden sich vom Place de la Concorde über die gesamte Länge des Prachtboulevards Champs-Élysées und über den Triumphbogen hinaus verteilen. Zum Eishockey. In der DEL haben sich die Berliner Eisbären bei den Kölner Haien durchgesetzt. Der Endstand 6:5 für die Berliner nach Penalty-Schießen.

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1: Ich bin Daniel Bornberg. Guten Morgen. Die SPD droht offenbar damit, die geplante Pflegereform im Kabinett zu blockieren. Laut ARD-Hauptstadtstudio lehnt sie Leistungskürzungen ab und fordert weitere Verhandlungen mit der Union. Gisa Weber berichtet.
2: SPD-Generalsekretär Klüssendorf warnt demnach vor massiven Kürzungen für Pflegebedürftige und Angehörige. Seine Partei fordert stattdessen einen Deckel für die selbstgetragenen Pflegekosten. Damit sollen Familien finanziell entlastet werden. Für Montag sind den Angaben zufolge weitere Gespräche geplant. Gesundheitsminister Linnemann will seinen Gesetzentwurf am Mittwoch ins Kabinett bringen.
1: Der Deutsche Gewerkschaftsbund will heute bundesweit Zeichen setzen. Bei einem Aktionstag soll gegen die von der Regierung geplanten Sozialreformen demonstriert werden. In 15 Großstädten sind Kundgebungen geplant, von Hamburg über Berlin und Leipzig bis Stuttgart. Heute entscheidet sich, wen Deutschland ins Rennen um Olympia schickt. München und die Region Köln-Rhein-Ruhr sind noch im Rennen. Als leichter Favorit gilt München. Berlin hatte die Bewerbung diese Woche zurückgezogen. Es geht um die Olympischen Sommerspiele 2036, 40 oder 44. Die Erwartungen an den Tankrabatt sind hoch. Um bis zu 17 Cent pro Liter sollen Benzin und Diesel ab Oktober günstiger werden. Der ADAC fordert, der Bund muss dafür sorgen, dass die Steuersenkung wirklich in voller Höhe bei den Bürgern ankommt. Sprecher Falk Vorhoff sagt außerdem,
3: die Voraussetzungen für zusätzliche Optionen der Politik zu schaffen, um künftig schneller reagieren zu können. Direktzahlungen an die Bürgerinnen und Bürger können dabei ein wichtiger Baustein sein. Die kommen gezielt bei den Menschen ein und hier ist es notwendig, die Voraussetzungen dafür zu schaffen.
1: Zum Eishockey. In der DEL haben sich die Berliner Eisbären bei den Kölner Haien durchgesetzt. Der Endstand 6:5 für die Berliner nach Penalty-Schießen.

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0: Bei KISS or Steal könnt ihr nett sein. Aber nett sein bringt euch eben leider nur 100 Euro und das ist für viele immer noch nicht genug. Wer auf 500 Euro aus ist, der muss den anderen davon überzeugen, dass er teilen will. Und dann kann im entscheidenden Moment diese eine Fakey-Makey-Person alles für sich nehmen und steckt die 500 Euro ein. Klingt gut, aber jeder aus der Kiss Nation hört zu. Und hier mal ein Beispiel, wie sowas ablaufen kann.
2: Hey, guten Morgen, Isaiah. Ja, ich weiß, Führerschein ist teuer, habe ich alles auch schon gemacht. Wäre aber doof, wenn wir beide mit leeren Händen rausgehen. Also vielleicht hast du Bock zu teilen. Ich würde es machen, ich würde mich freuen.
3: Just in time, wie ein Profi.
0: Wie ein Profi und auch wirklich sehr sympathisch und noch überzeugend drüber
3: gemacht.
0: So, Isaiah, jetzt darfst du Emilia überzeugen, dass du auch natürlich teilen möchtest. In 3, 2, 1, let's go.
4: Ja, Emilia, also ich brauche den Führerschein, um halt Englisch selbstständig irgendwo hinzufahren, ohne dass ich ständig auf den Öffentlichkeiten warten muss.
3: Seid ihr denn moralisch zufrieden mit euren Entscheidungen, die ihr getroffen habt?
2: Nein.
0: Ja, das passt. Weil Isaiah, Bro, dir kann man vertrauen. Du hast Kiss geschrieben, aber Emilia, du hast ja Stil geschrieben.
2: Oh nein.
0: Wie? Oh nein, Emilia.
2: Ich war überzeugt, dass der Stil schreibt, weil ich überzeugt, weil 100 Euro nicht viel sind für einen Führerschein.
0: So kann man sich wohl täuschen. Fragen wir doch erstmal der vertrauenswürdigen Person Isaiah, wie geht's dir?
3: Isaiah, wie geht's dir jetzt? 500 Euro verloren an Emilia.
4: Ja, alles gut. Deswegen, ich freue mich für sie.
3: Oh, ja. Oh, Mann. Nee, du musst dich gar nicht gut fühlen.
0: Und Emilia, wie geht's dir mit deinen dreckigen 500 Euro so?
2: Ja, ich bin schon scheiße, tut mir echt leid, aber ich war überzeugt, dass das zählt.
0: Och, du Arme.
3: Du kannst ja mit den 500 Euro schon die Tränen wegwischen.
2: Ja, das mach ich.
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1: Queen Bey, Bey, Bey, Beyoncés Album B-Day feiert 20-jähriges Jubiläum und dazu gibt es eine ganz spezielle, teure Box für die Fans.
2: Die Box kostet einen knappen Taui, 1000 Dollar.
3: Was?
1: Moment mal.
3: Die Frau verdient genug Geld.
2: Ich weiß.
1: Wie sollen sich das normale Leute leisten?
2: Leute, es ist eine handgefertigte Box aus massivem Kiefernholz mit grünem Samt ausgekleidet. Da sind keine Platten drin oder irgendwas. Da ist ein kleiner Trageriemen in Krokodillederoptik. Und es ist eine Box.
1: Sie da drin?
2: Nee.

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1: Bin ich das Arschloch?
2: Tag. So, hier sind wir uns leider nicht einig. Vielleicht klappt es ja dann bei der nächsten.
3: Ist okay, ich überlege nochmal. Aber vielleicht klappt es bei der Kiss Nation, ja?
2: Ja.
3: Liebe Kiss Nation, wir sind moralisch auf jeden Fall flexibel und bewerten eure Fragen, ob ihr ein Arschloch seid oder nicht.
4: Bin ich das Arschloch, wenn ich meine Frau sage, dass sie in dem Kleid dick aussieht?
3: Nein.
5: Oh, schon.
2: Hä, aber...
3: Wirklich?
2: Einfach nichts sagen und ertragen. Es kommt drauf an, wie du es sagst.
3: Ja, wenn jetzt mein Freund zu mir sagen würde, Dicker, du siehst so fett aus in dem Kleid,
5: dann würde ich mich runterstürzen.
3: Und ja, aber wenn er halt...
2: Er kann es auch schlau machen. Also, guck, du bist voll heiß, aber da in dem Kleid siehst du jetzt irgendwie nicht so doll aus.
3: Ich finde es ehrlich gesagt richtig stark, wenn er mir sagt, Babe, du siehst wirklich unvorteilhaft aus in diesem Kleid.
2: Unvorteilhaft, sehr gutes Wort.
3: Es betont die falschen Stellen, zieh dir lieber was anderes an. Weil dann weiß ich, wenn er sagt, Alter, du siehst so heiß aus, dann weiß ich, dass es ehrlich meint.
6: Ich würde in der Ecke sitzen und heulen und mich so vor und zurückwiegen, wenn mein Freund das zu mir sagen würde. Wirklich,
3: ey, wenn
6: ernsthaft.
3: Du nicht ehrlich sein kannst in einer Beziehung, dann, ja, dann ist es schwierig.
6: Ich weiß, die Körper kommentieren, nee.
2: Bei Körpersachen raus. Okay, dann ab zum nächsten.
7: Ey, bin ich das Arschloch, wenn ich nicht ans Telefon gehe?
6: Absolut nicht. Finde ich völlig legitim, nicht ans Telefon zu gehen.
3: Wenn ich auf meiner Couch sitze und dabei zuschaue, wie mein Handy ja. einfach die ganze Zeit vor sich hin klingelt.
2: Ich habe es auch gestern erst erlebt. Da hat jemand angerufen und, und einfach so keinen Bock. Und ich habe bis jetzt noch gar nicht mich zurückgemeldet. Ich habe es vergessen dann.
6: Ist auch in Ordnung.
2: Ist okay?
6: Ja, natürlich. Man sollte sich die Zeit für sich selber nehmen und so. Ich finde das völlig in Ordnung.
3: Aber bin ich das Arschloch, wenn ich wiederum richtig sauer bin, wenn Personen nie ans Handy gehen, wenn ich anrufe?
6: Natürlich ja. nicht. Nein, natürlich nicht. Das ist völlig in Ordnung.
2: Kiss Nation, habt ihr auch irgendwas, was euch da irgendwie bedrückt? Ihr merkt, wir können hier, naja, nicht immer auf einen Nenner, aber wir...
3: Moralisch flexibel ist
2: genau,
3: das richtige
2: Stichwort.
3: Genau, wir sind
2: sehr flexibel. Gerne eine Sprachnachricht schicken an den Kiss Contact 030 2019 1717.

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1: Ich bin Daniel Bornberg. Guten Tag. Aus einem Vierkampf ist ein Duell geworden. Heute entscheidet sich, wen Deutschland ins Rennen um Olympia schickt. Als leichter Favorit gilt die Bewerbung aus München, Colin Mock.
2: Ja, die war von einer Kommission des Deutschen Olympischen Sportbunds als geeignetster eingestuft worden, aber nur ganz knapp vorm Konkurrenten, dem Verbund Köln-Rhein-Ruhr. Berlin hatte sich nach dieser Bewertung zurückgezogen, Hamburg ist schon länger raus. Gewählt wird von den Mitgliedern des DOSB, das sind Verbände wie der DFB oder der Deutsche Leichtathletikverband. Es geht um die Olympischen und Paralympischen Sommerspiele 2036, 40 und 44.
1: Die SPD droht mit einer Blockade der geplanten Pflegereform. Das berichtet das ARD-Hauptstadtstudio. Demnach lehnt die SPD Leistungskürzungen ab und fordert einen Deckel für den Eigenanteil von Pflegebedürftigen. Eigentlich soll die Reform am kommenden Mittwoch durchs Kabinett. Mit einem bundesweiten Aktionstag will der Deutsche Gewerkschaftsbund heute gegen die geplanten Sozialreformen mobil machen. In 15 Großstädten gibt's Demos, darunter Berlin, Hamburg, Kiel, Leipzig, Magdeburg, Erfurt und Stuttgart. DGB-Chefin Jasmin Fahimi ist zwar grundsätzlich für Reformen, aber gegen reine Sparmaßnahmen und Kürzungen. Sie sagte im ZDF,

0: Vor allem geht es aber darum, dass wir unsere Arbeitsplätze erhalten, dass wir innovative Standorte nach vorne bringen. Und dafür brauchen wir einen starken EU-Binnenmarkt. Und Verunsicherung der Beschäftigten heißt auch Verunsicherung der Kaufkraft. Das ist also auch ökonomisch Unsinn.
1: Schon wieder hat sich eine KI selbstständig gemacht. Diesmal sind auch Nutzer direkt betroffen. Laut OpenAI haben KI-Agenten mehr als 50 Bilder von Chat-GPT-Usern veröffentlicht. Die Daten wurden mittlerweile wieder gelöscht. Außerdem sollen KI-Agenten auf Daten von US-Behörden zugegriffen haben. In der Formel 1 steht heute der große Preis von Aserbaidschan an. In Baku startet George Russell von der Pole Position ins Rennen. Sein Mercedes-Teamkollege WM-Spitzenreiter Kimi Antonelli landete im Qualifying nur auf Platz 16.

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1: Das ganze Leben ist ja eigentlich ein Test, ne? Und wir testen jetzt auch noch etwas. Wir testen euren Charakter, Kiss Nation, und zahlen euch auch noch Geld dafür. Was ist denn da los? Teamplayer bekommen 100 Euro. Egoisten, Leute, die nur an sich denken, die kriegen 500 Euro, die kriegen sogar noch mehr und werden belohnt. Was ist da los? Das ist Kiss or Steal hier auf Kiss FM. 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Guten Morgen.
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1: Es ist der große Charaktertest hier auf Kiss FM und eure Chance auf 500 Euro. Dafür müsst ihr allerdings bereit sein, nur an euch selbst zu denken. Ne? Zwei Kandidaten lernen sich bei Kiss or Steal kennen und müssen aushandeln. Teilen wir das Geld? Oder spielt vielleicht einer sogar nur den Teamplayer, um am Ende dann die 500 Euro zu stehlen? Und wie das laufen kann? Hier mal ein kleines Beispiel.
3: Ja, ich habe einen Sohn, der ist 15, der will einen Rollerführerschein machen, damit er auf dem Dorf ein bisschen flexibler ist und ja, jedes Geld zählt. Von daher hoffe ich zumindest auf einen Kleingewinn.
4: Ja, ich war gerade auf einem Switch 2 und da fehlen mir genau noch 100 Euro und dann wäre das gut angelegt.
1: Das ist ja so ein Zufall, dass genau 100 Euro fehlen.
5: Ja. Mo hat das Handy in der Hand.
1: Ja.
5: Wenn ihr beide Kiss schreibt, gibt's jeweils 100 Euro. Eine Person schreibt Steal, eine Person schreibt Kiss, dann gibt's für die Steal-Person 500 Euro, die andere mit dem guten Herzen geht leer aus. Und wenn ihr beide stealt, gibt's gar nichts, nada, niente.
3: Okay,
1: dann schickt mir Kiss oder Steal. Und ihr habt's beide geschrieben.
5: Okay.
1: Ich sehe hier ein Steal.
5: Oh nein!
1: Das Ding ist, wenn die andere Person Kiss geschrieben hat, dann kriegt die Steal-Person 500 Euro.
5: Ja.
1: Und wenn beide Steal geschrieben haben, geht ihr beide leer aus.
5: Oh mein Gott, einer von euch hat auf jeden Fall schon mal gelogen.
1: Es haben beide gelogen. Ja, beide Steal geschrieben.
3: Okay.
4: Okay.
5: Leute, so funktioniert das Spiel nicht.
1: Doch, so kann das Spiel auch gehen, aber jetzt geht ihr beide leer aus.
3: Man kann es ja mal probieren.
1: Das stimmt.
4: Ja.
5: Schämt ihr euch nicht ein bisschen eigentlich?
1: Oha! Ii, Franzi!
3: Ach,
1: naja,
3: ist ein Spiel, da kann man mal ruhig ein bisschen pokern.
1: Ja, genau. Okay, dann viel Spaß mit euren 0 Euro.
5: Ja, ohne Roller und ohne Switch.
3: Alles klar, kein Problem.
1: Aber danke, dass ihr mitgemacht habt. Bis dann.
4: Danke.
5: Ciao.
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1: Na, traut euch auch mal eine Folge mitzumachen? 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Holt euch das aktuelle Codewort einmal ganz kurz aus der Kiss FM App und schickt es uns rüber per WhatsApp. Und mit ein bisschen Glück landet ihr dann hier drinnen bei Kiss or Steal und spielt um eure 500 Euro.
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0: Was geht ab, Kiss Nation? Und kennt ihr diese Kollegen? Die wurden zwar gekündigt, aber die kommen immer und immer wieder und haben auch immer irgendwie was zu sagen.
1: Last but literally never least. Up to date.
2: Ja, oder sie haben selber gekündigt, können aber nicht loslassen und tauchen ständig auf Arbeit bei euch auf und reden mit euch über die Arbeit.
0: Vor allem, wenn die selber gekündigt haben. Was wollen die denn noch hier?
3: Ja, lass doch los.
2: Das macht jetzt, du machst das so, ja, ich habe ja auch mal gearbeitet. Ich habe es immer so und so gemacht. Ey, ist die Hand ja noch da? Wir waren krasse Bros. So. Das sind diese Leute. Und wisst ihr, wer genau so eine Person ist? The Weeknd.
4: Ask me if I do this every day. I said
3: often. Wie? Mich gar nicht. Wundert mich überhaupt nicht.
2: Wie oft haben wir in den letzten Jahren über das Karriereende von The Weeknd gesprochen?
0: Ja, sehr oft.
2: Er hat so oft gesagt, er will das The Weeknd-Kapitel beenden, er will unter seinem bürgerlichen Namen auftreten, er will das alles nicht mehr. Leute, diese Pläne haben sich geändert. Er sagt, dass er sich so inspiriert fühlt aktuell wie zu Beginn seiner Karriere und an ein Ende seiner musikalischen Laufbahn ist absolut nicht zu denken. The Weeknd hat gesagt, seine Konzerte, die Welttournee und vor allem auch die Zeit um seine gefloppte HBO-Serie The Idol.
5: Oh mein Gott, RIP.
2: War eine schwierige Zeit für ihn, die ihn an einen Rückzug haben denken lassen, aber er will nicht mehr verschwinden. Er macht jetzt eine längere Pause, sammelt ein bisschen Kraft und dann kommt er wieder. Und dann macht er genauso weiter wie vorher und auch als The Weeknd, nicht unter seinem bürgerlichen Namen.
0: Mann, einfach machen, ohne zu sagen, oh, ich werde das jetzt so machen. Mach einfach!
2: Es ist wie ich dir mal sage, ich höre auf mit Rauchen jeden Montag.
3: Und das ist so wie du immer sagst, du machst jetzt
0: Social Media.
3: Insta-Stories.
2: Ja. Ja, und dann mach ich es doch nicht. The Weeknd ist, ich bin The Weeknd.
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0: jetzt brandneu. Nixon McCloud, Trettmann und UFO 361. Abschied nehmen.
1: Abschied nehmen. 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So oft schon und immer wieder.
0: Fresher Beats.

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1: Ich bin Daniel Bornberg. Guten Tag. Wen schickt Deutschland ins Rennen um Olympia? Das entscheiden heute die Mitglieder des Deutschen Olympischen Sportbunds. München und die Region Köln-Rhein-Ruhr stehen noch zur Wahl. Eine Kommission des DOSB hatte beide Bewerbungen ungefähr gleich gut bewertet, mit leichtem Vorteil für München. Berlin hat sich diese Woche aus dem Rennen zurückgezogen. Es geht um die Olympischen Sommerspiele und die Paralympics 2036, 40 oder 44. Die SPD droht offenbar damit, die geplante Pflegereform im Kabinett zu blockieren. Laut ARD-Hauptstadtstudio lehnt sie Leistungskürzungen ab und fordert weitere Verhandlungen mit der Union. Gisa Weber berichtet.
2: SPD-Generalsekretär Klüssendorf warnt demnach vor massiven Kürzungen für Pflegebedürftige und Angehörige. Seine Partei fordert stattdessen einen Deckel für die selbstgetragenen Pflegekosten. Damit sollen Familien finanziell entlastet werden. Für Montag sind den Angaben zufolge weitere Gespräche geplant. Gesundheitsminister Linnemann will seinen Gesetzentwurf am Mittwoch ins Kabinett bringen.
1: Mit einem bundesweiten Aktionstag will der Deutsche Gewerkschaftsbund heute gegen Sozialkürzungen mobil machen. In 15 Großstädten gibt's Demos. Der DGB stellt sich gegen die Reformen der Bundesregierung und fordert stattdessen eine nachhaltige Wachstumsagenda. Die USA und China wollen eine Art rotes Telefon für KI-Zwischenfälle einrichten. Außerdem haben beide Länder vereinbart, sich stärker über Chancen und Risiken der Technologie auszutauschen. US-Präsident Trump bleibt aber bei seiner Linie, schärfere Regeln für KI-Entwicklung will er nicht. Bei seinem Frankreich-Besuch feiert Papst Leo heute eine riesige Messe in Paris. Etwa 600.000 Teilnehmer werden erwartet. Sie werden sich vom Place de la Concorde über die gesamte Länge des Prachtboulevards Champs-Élysées und über den Triumphbogen hinaus verteilen.

0: gibt es jeden Tag 500 Euro hier auf Kiss FM. Dafür müsst ihr halt nur hoffen, dass euer Mitspieler, dass der jeweils andere Kandidat netter ist als ihr. Guten Morgen. Biggity Biggity Big Mo's Morning Show ist on hier auf Kiss FM.
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0: Bei Kiss or Steal könnt ihr nett sein. Aber nett sein bringt euch eben leider nur 100 Euro und das ist für viele immer noch nicht genug. Wer auf 500 Euro aus ist, der muss den anderen davon überzeugen, dass er teilen will. Und dann kann im entscheidenden Moment diese eine Fakey-Makey-Person alles für sich nehmen und steckt die 500 Euro ein. Klingt gut, aber jeder aus der Kiss Nation hört zu. Und hier mal ein Beispiel, wie sowas ablaufen kann.
2: Hey, guten Morgen, Isaiah. Ja, ich weiß, Führerschein ist teuer, habe ich alles auch schon gemacht. Wäre aber doof, wenn wir beide mit leeren Händen rausgehen. Also vielleicht hast du Bock zu teilen. Ich würde es machen, ich würde mich freuen.
3: Just in time, wie ein Profi.
0: Wie ein Profi und auch wirklich sehr sympathisch und noch überzeugend rübergekommen. So, Isaiah, jetzt darfst du Emilia überzeugen, dass du auch natürlich teilen möchtest. In 3, 2, 1, let's go.
4: Ja, Emilia, also ich brauche den Führerschein, um halt Englisch selbstständig irgendwo hinzufahren, ohne dass ich ständig auf den Öffentlichkeiten warten muss.
3: Seid ihr denn moralisch zufrieden mit euren Entscheidungen, die ihr getroffen habt?
2: Nein.
0: Ja, das passt. Weil Isaiah, Bro, dir kann man vertrauen. Du hast Kiss geschrieben, aber Emilia, du hast ja Stil geschrieben.
2: Oh nein.
0: Wie? Oh nein, Emilia.
2: Überzeugt, dass er Stil schreibt, weil ich überzeugt, weil 100 Euro nicht viel sind für einen Führerschein.
0: So kann man sich wohl täuschen. Fragen wir doch erstmal der vertrauenswürdigen Person Isaiah, wie geht's dir?
3: Isaiah, wie geht's dir jetzt? 500 Euro verloren an Emilia.
4: Ja, alles gut. Deswegen, ich freue mich für sie.
3: Oh, nee, nee, du musst dich gar nicht gut fühlen.
0: Und Emilia, wie geht's dir mit deinen dreckigen 500 Euro so?
2: Ja, ich bin schon scheiße, tut mir echt leid, aber ich war überzeugt, dass das zählt.
0: Och, du Arme.
3: Du kannst ja mit den Tränen, mit den 500 Euro schon die Tränen wegwischen.
2: Ja, das mach ich.
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0: dieses Leben so toxisch, wenn ich nur so eine Songs höre, wo Männer einfach so Triple Play machen.
1: Dann hör doch Rock.
0: Ich weiß nicht, ob das da inhaltlich besser
2: ist. Klassische Rockballaden eigentlich doch meistens schon.
3: Ja, siehst du. Dann geh doch
2: nicht so viele nicht. Im Rock sind, glaube ich, nicht so viele Faktoren.
1: Oder hör Jazzmusik.
0: Wie nochmal?
2: Okay, das ist also der Beweis, dass Mo noch nie Jazz in seinem Leben gehört hat.
1: Natürlich.
2: Ja, okay.
1: Lelele. Ich bleib lieber bei Lelele und Lalala und mit Lloyd und Lil Wayne U. Das ist Home auf Hip-Hop und R&B hier auf KISS.
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1: Bin ich das Arschloch?
2: Talk. So, hier sind wir uns leider nicht einig. Vielleicht klappt es ja dann bei der nächsten.
1: Ist okay, ich überlege nochmal. Aber vielleicht klappt es bei der Kiss Nation, ja?
2: Ja.
1: Liebe Kiss Nation, wir sind moralisch auf jeden Fall flexibel und bewerten eure Fragen, ob ihr ein Arschloch seid oder nicht.
3: Bin ich das Arschloch, wenn ich meine Frau sage, dass sie in dem Kleid dick aussieht?
1: Nein.
4: Oh, schon.
2: Hä, aber...
1: Wirklich?
2: Einfach nichts sagen und ertragen. Es kommt drauf an, wie du es sagst.
1: Ja, wenn jetzt mein Freund zu mir sagen würde, Dicker, du siehst so fett aus in dem Kleid,
4: dann würde ich mich runterstürzen.
1: Und ja, aber wenn er halt...
2: Er kann es auch schlau machen. Also, guck, hey, du bist voll heiß, aber da in dem Kleid siehst du jetzt irgendwie nicht so doll aus.
1: Ich finde es ehrlich gesagt richtig stark, wenn er mir sagt, Babe, du siehst wirklich unvorteilhaft aus in diesem Kleid.
2: Unvorteilhaft, sehr gutes Wort.
1: Es betont die falschen Stellen, zieh dir lieber was anderes an. Weil dann weiß ich, wenn er sagt, Alter, du siehst so heiß aus, dann weiß ich, dass es ehrlich meint.
4: Ich würde in der Ecke sitzen und heulen und mich so vor und zurückwiegen, wenn mein Freund das zu mir sagen würde. Wirklich,
1: ey, wenn
4: ernsthaft.
1: Du nicht ehrlich sein kannst in einer Beziehung, dann, ja, dann ist es schwierig.
4: Ich weiß nicht, Körper kommentieren, nee.
2: Bei Körpersachen raus. Okay, dann ab zum nächsten.
5: Ey, bin ich das Arschloch, wenn ich nicht ans Telefon gehe?
4: Absolut nicht. Finde ich völlig legitim,
1: wie
4: nicht ans Telefon zu gehen.
1: Wenn ich auf meiner Couch sitze und dabei zuschaue, wie mein Handy ja. einfach die ganze Zeit vor sich hin klingelt.
2: Ich habe es auch gestern erst erlebt. Da hat jemand angerufen und, und einfach so keinen Bock. Und ich habe bis jetzt noch gar nicht mich zurückgemeldet. Ich habe es vergessen.
4: Ist auch in Ordnung.
2: Ist okay?
4: Ja, natürlich. Man sollte sich die Zeit für sich selber nehmen und so. Das ist, ich finde das völlig in Ordnung.
1: Aber bin ich das Arschloch, wenn ich wiederum richtig sauer bin, wenn Personen nie ans Handy gehen, wenn ich anrufe?
4: Natürlich ja. nicht. Nein, natürlich nicht. Das ist völlig in Ordnung.
2: Kiss Nation, habt ihr auch irgendwas, was euch da irgendwie bedrückt? Ihr merkt, wir können hier, naja, nicht immer auf einen Nenner, aber wir...
4: Moralisch flexibel ist
2: genau,
4: das richtige
2: Stichwort.
4: Genau,
2: wir sind sehr flexibel. Gerne eine Sprachnachricht schicken an den Kiss Contact 030 2019 1717. 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
2: Tom Kaulitz oder Sidekick oder Bruder von.
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1: Das wissen wir nicht so genau.
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1: Schlafen.
2: Nachts, ja, aber wir sind ein bisschen wie Kinder. 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
0: Was wünscht ihr euch für die Zukunft?

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1: Ich bin Daniel Bornberg. Guten Tag. Heute entscheidet sich, wen Deutschland ins Rennen um Olympia schickt. Mit der Region Köln-Rhein-Ruhr und München sind noch zwei Kandidaten im Rennen. Als leicht favorisiert gilt die Bewerbung der bayerischen Landeshauptstadt. Colin Mock.
2: Ja, die war von einer Kommission des Deutschen Olympischen Sportbunds als geeignetste eingestuft worden, aber nur ganz knapp vorm Konkurrenten, dem Verbund Köln-Rhein-Ruhr. Berlin hatte sich nach dieser Bewertung zurückgezogen, Hamburg ist schon länger raus. Gewählt wird von den Mitgliedern des DOSB, das sind Verbände wie der DFB oder der Deutsche Leichtathletikverband. Es geht um die Olympischen und Paralympischen Sommerspiele 2036, 40 und 44.
1: Die Rentner in Deutschland können sich offenbar auf ein sattes Rentenplus im kommenden Jahr freuen. Experten rechnen in der Bild-Zeitung mit einem Anstieg um 4,7%. Der Grund: Löhne und Gehälter sind vergleichsweise stark gestiegen. Die USA und China wollen eine Art rotes Telefon für KI-Zwischenfälle einrichten. Außerdem haben beide Länder vereinbart, sich stärker über Chancen und Risiken der Technologie auszutauschen. Mehr von Tim Pritztrop.
3: UN-Generalsekretär Guterres hatte das vorgeschlagen. US-Präsident Trump hat aber auch schon klar gemacht, dass er keine schärferen Regeln für KI-Entwicklung will. Deutschlands Digitalminister Wildberger hat sich unterdessen für bessere internationale Zusammenarbeit in Sachen KI-Regulierung ausgesprochen. In den Funke-Zeitungen nennt er die internationale Atomenergiebehörde als Vorbild. Außerdem will er KI-Unternehmen stärker in die Pflicht nehmen. Sie würden Verantwortung dafür tragen, dass ihre Produkte nicht gefährlich werden.
1: Papa-Mania in Paris. Papst Leo feiert heute eine riesige Messe in der französischen Hauptstadt. Etwa 600.000 Teilnehmer werden erwartet. Sie werden sich vom Place de la Concorde über die gesamte Länge des Prachtboulevards Champs-Élysées und über den Triumphbogen hinaus verteilen. In der Formel 1 steht heute der große Preis von Aserbaidschan.

an. In Baku startet George Russell von der Pole Position ins Rennen. Sein Mercedes-Teamkollege, WM-Spitzenreiter Kimi Antonelli, landete im Qualifying nur auf Platz 16.

0: Das ganze Leben ist ja eigentlich ein Test, ne? Und wir testen jetzt auch noch etwas. Wir testen euren Charakter, Kiss Nation, und zahlen euch auch noch Geld dafür. Was ist denn da los? Teamplayer bekommen 100 Euro. Egoisten, Leute, die nur an sich denken, die kriegen 500 Euro, die kriegen sogar noch mehr und werden belohnt. Was ist da los? Das ist Kiss or Steal hier auf Kiss FM. 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Good morning.
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0: Es ist der große Charaktertest hier auf Kiss FM und eure Chance auf 500 Euro. Dafür müsst ihr allerdings bereit sein, nur an euch selbst zu denken. Ne? Zwei Kandidaten lernen sich bei Kiss or Steal kennen und müssen aushandeln. Teilen wir das Geld? Oder spielt vielleicht einer sogar nur den Teamplayer, um am Ende dann die 500 Euro zu stehlen? Und wie das laufen kann? Hier mal ein kleines Beispiel.
2: Ja, ich habe einen Sohn, der ist 15, der will einen Rollerführerschein machen, damit er auf dem Dorf ein bisschen flexibler ist. Und ja, jedes Geld zählt. Von daher hoffe ich zumindest auf einen kleinen Gewinn.
3: Ja, ich war gerade auf dem Switch 2 und da fehlen mir genau noch 100 Euro und dann wäre das gut angelegt.
0: Das ist ja so ein Zufall, dass genau 100 Euro fehlen.
4: Mo hat das Handy in der Hand.
0: Ja.
4: Wenn ihr beide Kiss schreibt, gibt es jeweils 100 Euro. Eine Person schreibt Steal, eine Person schreibt Kiss. Dann gibt es für die Steal-Person 500 Euro. Die andere mit dem guten Herzen geht leer aus. Und wenn ihr beide stealt, gibt es gar nichts. Nada, niente.
2: Okay,
0: dann schickt mir Kiss oder Steal. Und ihr habt es beide geschrieben.
4: Okay.
0: Ich sehe hier ein Steal.
4: Oh nein!
0: Das Ding ist, wenn die andere Person Kiss geschrieben hat, dann kriegt die Steal-Person 500 Euro.
4: Ja.
0: Und wenn beide Steal geschrieben haben, geht ihr beide leer aus.
4: Oh mein Gott, einer von euch hat auf jeden Fall schon mal gelogen.
0: Es haben beide gelogen. Ja, beide Steal geschrieben.
2: Okay.
4: Leute, so funktioniert das Spiel nicht.
0: Doch, so kann das Spiel auch gehen, aber jetzt geht ihr beide leer aus.
2: Man kann es ja mal probieren.
0: Das stimmt.
3: Ja.
4: Schämt ihr euch nicht ein bisschen eigentlich?
0: Franzi!
2: Ach, naja, ist ein Spiel, da kann man mal ruhig ein bisschen pokern.
0: Ja, genau. Okay, dann viel Spaß mit euren 0 Euro.
4: Ja, ohne Roller und ohne Switch.
2: Alles klar, kein Problem.
0: Aber danke, dass ihr mitgemacht habt. Bis dann.
3: Danke.
4: Ciao.
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0: Na, traut euch auch mal eine Folge mitzumachen? Vielleicht seid ihr die Nächsten, die hier um eure 500 Euro zocken. Holt euch das aktuelle Codewort einmal ganz kurz aus der Kiss FM App und checkt es uns rüber per WhatsApp. Und mit ein bisschen Glück landet ihr dann hier drinnen bei Kiss or Steal und spielt um eure 500 Euro.
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0: was geht ab, Kiss Nation? Und kennt ihr diese Kollegen? Die wurden zwar gekündigt, aber die kommen immer und immer wieder und haben auch immer irgendwie was zu sagen.
1: Last but literally never least.
2: Up to date. Date.
3: Ja, oder sie haben selber gekündigt, können aber nicht loslassen und tauchen ständig auf Arbeit bei euch auf und reden mit euch über die Arbeit.
0: Vor allem, wenn die selber gekündigt haben. Was wollen die denn noch hier?
4: Ja, lass so, einfach los.
3: Das macht jetzt, du machst das so, ja, ich habe hier auch mal gearbeitet. Ich hab's immer so und so gemacht. Ey, ist die Hand ja noch da? Wir waren krasse Bros. So. Das sind diese Leute. Und wisst ihr, wer genau so eine Person ist? The Weeknd.
5: Ask me if I do this every day. I said
3: Wie oft haben wir in den letzten Jahren über das Karriereende von The Weeknd gesprochen?
0: Ja, sehr oft.
3: Er hat so oft gesagt, er will das The Weeknd-Kapitel beenden, er will unter seinem bürgerlichen Namen auftreten, er will das alles nicht mehr. Leute, diese Pläne haben sich geändert. Er sagt, dass er sich so inspiriert fühlt aktuell wie zu Beginn seiner Karriere und an ein Ende seiner musikalischen Laufbahn ist absolut nicht zu denken. The Weeknd hat gesagt, seine Konzerte, die Welttournee und vor allem auch die Zeit um seine gefloppte HBO-Serie The Idol.
6: Oh mein Gott, RIP.
3: War eine schwierige Zeit für ihn, die ihn an einen Rückzug haben denken lassen, aber er will nicht mehr verschwinden. Er macht jetzt eine längere Pause, sammelt ein bisschen Kraft und dann kommt er wieder. Und dann macht er genauso weiter wie vorher und auch als The Weeknd, nicht unter seinem bürgerlichen Namen.
0: Mann, einfach machen, ohne zu sagen, oh, ich werde es jetzt so machen. Mach einfach!
3: Es ist wie ich dir mal sage, ich höre auf mit Rauchen jeden Montag. Und
4: das
3: dann
4: ist so, wie du immer sagst, du machst jetzt
0: Social Media.
4: Insta-Stories.
0: Ja.
3: Ja, und dann mach ich es doch nicht. The Weeknd ist, ich bin The Weeknd.
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1: Ich bin Daniel Bornberg. Guten Tag. Wen schickt Deutschland ins Rennen um Olympia? Das entscheiden heute die Mitglieder des Deutschen Olympischen Sportbunds. München und die Region Köln-Rhein-Ruhr stehen noch zur Wahl. Eine Kommission des DOSB hatte beide Bewerbungen ungefähr gleich gut bewertet, mit leichtem Vorteil für München. Berlin hat sich diese Woche aus dem Rennen zurückgezogen. Es geht um die Olympischen Sommerspiele und die Paralympics 2036, 40 oder 44. Die SPD droht offenbar damit, die geplante Pflegereform im Kabinett zu blockieren. Laut ARD-Hauptstadtstudio lehnt sie Leistungskürzungen ab und fordert weitere Verhandlungen mit der Union. Gisa Weber berichtet.
2: SPD-General

0: Generalsekretär Klüssendorf warnt demnach vor massiven Kürzungen für Pflegebedürftige und Angehörige. Seine Partei fordert stattdessen einen Deckel für die selbstgetragenen Pflegekosten. Damit sollen Familien finanziell entlastet werden. Für Montag sind den Angaben zufolge weitere Gespräche geplant. Gesundheitsminister Linnemann will seinen Gesetzentwurf am Mittwoch ins Kabinett bringen.
1: Die Rentner in Deutschland können sich offenbar auf ein sattes Rentenplus im kommenden Jahr freuen. Experten rechnen in der Bild-Zeitung mit einem Anstieg um 4,7%. Der Grund? Löhne und Gehälter sind vergleichsweise stark gestiegen. Der ADAC fordert von den Mineralölkonzernen, dass der Tankrabatt voll an die Kunden weitergegeben wird. Gestern hatten Bundestag und Bundesrat für die umstrittene Entlastung an den Zapfsäulen gestimmt. Ab nächsten Monat soll Kraftstoff um bis zu 17 Cent pro Liter günstiger werden. ADAC-Sprecher Falk Vorhoff ist dafür, dass die Behörden genau hinschauen sollen.
2: Die Erfahrungen aus dem Mai und Juni belegen ja, dass es oftmals widersprüchlich war, dass die Weitergabe nicht sofort bzw. nicht bei allen Kraftstofforten gleichmäßig erfolgt ist. Und hier ist ein genaues Augenmerk letztendlich darauf zu legen, dass es auch transparent im Prinzip belegt werden kann, inwieweit die Weitergabe erfolgt.
1: Papa Mania in Paris. Papst Leo feiert heute eine riesige Messe in der französischen Hauptstadt. Etwa 600.000 Teilnehmer werden erwartet. Sie werden sich vom Place de la Concorde über die gesamte Länge des Prachtboulevards Champs-Élysées und über den Triumphbogen hinaus verteilen.

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1: Wenn irgendwann jemand mal von euch im Radio moderieren möchte, dann eine wichtige Regel bitte beachten, nicht so wie Carolina.
2: Und dann gegen Mittag.
1: Hast du was im Mund gerade? Ist du? Hast du gerade abgebissen, als wir gequatscht haben hier, oder was?
2: Würde ich niemals tun.
1: Was isst du denn da Leckeres? Nimm uns wenigstens mit.
2: Ein Bonbon.
1: Ein Bonbon?
2: So ein Kaufrüchtchen.
1: Oder so ein Kaubonbon. Welche Sorte ist es denn?
2: Kirsche, die sind voll lecker, ich schwöre.

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1: Ich bin Imme Kasten. Guten Tag. Aus einem Vierkampf ist ein Duell geworden. Heute entscheidet sich, wen Deutschland ins Rennen um Olympia schickt. Als leichter Favorit gilt die Bewerbung aus München, Colin Mock, oder?
2: Ja, die war von einer Kommission des Deutschen Olympischen Sportbunds als geeignetster eingestuft worden, aber nur ganz knapp vorm Konkurrenten, dem Verbund Köln-Rhein-Ruhr. Berlin hatte sich nach dieser Bewertung zurückgezogen, Hamburg ist schon länger raus. Gewählt wird von den Mitgliedern des DOSB, das sind Verbände wie der DFB oder der Deutsche Leichtathletikverband. Es geht um die Olympischen und Paralympischen Sommerspiele 2036, 40 und 44.
1: In mehreren Städten in Deutschland laufen Demos gegen geplante Einschnitte bei Krankenversicherung, Pflege und Rente. Etwa in Hamburg, Berlin, Leipzig und Stuttgart. Dazu hat der Deutsche Gewerkschaftsbund aufgerufen. Unter dem Motto hart verdient wollen die Gewerkschaften sich gegen die Reform der Bundesregierung stellen und ein Zeichen setzen für sichere Jobs, gute Arbeitsbedingungen und den Schutz von Arbeitnehmerrechten. Ausländische Abschlüsse in medizinischen Berufen sollen schneller anerkannt werden. Das fordert die Deutsche Krankenhausgesellschaft. Vorstandschefin Neumeier sagte der Augsburger Allgemeinen, ohne diese Fachkräfte wäre die Gesundheitsversorgung in Deutschland spürbar eingeschränkt. Digitalminister Wildberger ist für engere internationale Zusammenarbeit in Sachen KI-Regulierung. In den Funkzeitungen nennt er die Atomenergiebehörde als Vorbild. Außerdem will er KI-Firmen stärker in die Pflicht nehmen. Die sollten dafür sorgen, dass ihre Produkte nicht gefährlich werden. Bei seinem Frankreich-Besuch feiert Papst Leo heute eine riesige Messe in Paris. Etwa 600.000 Teilnehmer werden erwartet. Sie werden sich vom Place de la Concorde über die gesamte Länge des Prachtboulevards Champs-Élysées und über den Triumphbogen hinaus verteilen.
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3: Happy Samstag, Leute. Ich hoffe, ihr habt ein richtig nices Wochenende bisher, könnt es gut genießen und für die Dinge nutzen, die unter der Woche gerne mal auf der Strecke bleiben, wie zum Beispiel mit der Family mal wieder telefonieren oder sich zum Mittag verabreden, Kaffee trinken mit Freunden, die ihr lange nicht gesehen habt. Macht das, worauf ihr Bock habt, macht das, was euch gut tut und was euch unter der Woche manchmal fehlt, wo ihr einfach keine Zeit für habt. Ich begleite euch mit einer 1A-Playlist, die auf jeden Fall für gute Vibes sorgt. Jetzt direkt drin, der Boy Sido mit Issa.

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1: Lil Durk und J. Cole mit All My Life hier für euch auf KISS FM am Wochenende. Ich bin Emi und Leute, ihr checkt nicht, was für eine Woche hinter uns liegt. Falls ihr es nicht mitbekommen habt, was Donnerstagabend hier auf KISS los war, war so unfassbar wild. Wirklich, FOMO sollte bei euch allen kicken. Es gab ein fettes Capital Bra und Samra Takeover. Die beiden haben hier bei uns in den Release ihrer neuen Single Rauchen ist tödlich von Berlin lebt 3 reingefeiert. Bedeutet, die haben die Playlist bestimmt. Sie haben exklusive Insights zu ihrer neuen Single gedroppt. Sie haben mit euch telefoniert, Liebesbotschaften an ihre Family rausgeschickt. Also es ist wirklich alles passiert. Nichts lief nach Plan, was auch irgendwie das Coole daran war, was es so witzig und iconic gemacht hat. Und eins meiner Highlights war auf jeden Fall, als wir ein kleines Gewinnspiel mit denen spielen wollten. Und as I said, nichts lief nach Plan. Dementsprechend gab es dann auf einmal stattdessen auch einfach einen spontanen Freestyle von Kapi.
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0: Bam. 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
1: Auf jeden Fall.
2: Also Leute, wenn ich sage, FOMO sollte kicken, dann sollte sie bei euch kicken. Aber no worries. Wenn ihr die ganze Action auch nochmal selbst sehen wollt, checkt unseren Insta-Account ab. Da kriegt ihr zum Beispiel die Antwort auf die Frage, ob die beiden jemals wieder mit Bushido gemeinsame Sache machen würden. Und ich sag mal so, es gab eine sehr klare Antwort. kissfm.de heißen wir da. Und den ganzen Livestream könnt ihr auch nochmal nachgucken. Ganz easy bei uns in der KissFM-App oder auf kissfm.de.

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0: Neues an, hier für euch am Samstag. Ich bin Emi und Leute, wir wissen alle, Tankpreise aktuell bodenlos, absoluter Pain. Aber wichtiger Tipp, wenn ihr bis Donnerstag mit Tanken noch warten könnt, dann do that, weil ab dann wird es einfach einen neuen Tankrabatt geben. Am Freitag haben Bundestag und Bundesrat darüber abgestimmt und alle Details kriegt ihr jetzt nochmal von Kollegin Michelle aus den KISS FM News.
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2: Tanken soll ab Oktober wieder günstiger werden, um knapp 17 Cent pro Liter. Geplant ist der Tankrabatt erstmal für 3 Monate, also bis Ende Dezember. Aber wichtig, nur weil der Staat 17 Cent weniger nimmt, heißt es nicht automatisch, dass ihr an der Tankstelle wirklich 17 Cent weniger zahlt. Die Tankstellen müssen den Rabatt nämlich nicht komplett weitergeben. Beim letzten Tankrabatt hat das zumindest bei Benzin aber ganz gut geklappt. Bei Diesel kam im Schnitt aber nur ungefähr 12 Cent pro Liter bei den Leuten an. Der Tankrabatt kostet den Staat dafür ungefähr 2,5 Milliarden Euro. Und genau deshalb gibt's auch Kritik. Denn davon profitieren natürlich auch Leute, die sich die hohen Spritpreise eigentlich leisten können. Wer auf der anderen Seite aber überhaupt kein Auto hat, bekommt davon auch nichts. Außerdem sagen Kritiker, wenn Sprit künstlich billiger gemacht wird, gibt's auch weniger Anreiz, weniger zu fahren oder Sprit zu sparen.
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1: Ich bin Imme Kasten. Guten Tag. München geht für Deutschland ins Rennen um die Olympischen und Paralympischen Spiele.

0: 2036, 40 oder 44. Die bayerische Hauptstadt hat sich bei der Abstimmung in Baden-Baden gegen die Konkurrenz aus Nordrhein-Westfalen durchgesetzt. Sollte München die Spiele tatsächlich bekommen, werden die Segelwettbewerbe wie schon 1972 in Kiel ausgetragen. In mehreren deutschen Großstädten haben rund 175.000 Menschen gegen Sozialabbau demonstriert. Hintergrund sind die Reformpläne der Bundesregierung. Tim Pritztrup dazu.
1: Der DGB hatte zu dem Aktionstag aufgerufen. Gewerkschaftschefin Fahimi kritisiert, dass die Maßnahmen wie das Aus für die Rente mit 63 zulasten der Arbeitnehmer gehen würden. Kritik an dem Aktionstag kommt von den Arbeitgebern. BDA-Chef Kampeter sagte, die Gewerkschaften würden zu fast jeder Veränderung Nein sagen. Demografie, Fachkräftemangel und internationaler Wettbewerb ließen sich aber nicht wegdemonstrieren.
0: Ausländische Abschlüsse in medizinischen Berufen sollen schneller anerkannt werden. Das fordert die Deutsche Krankenhausgesellschaft. Vorstandschefin Neumeier sagte der Augsburger Allgemeinen, ohne diese Fachkräfte wäre die Gesundheitsversorgung in Deutschland spürbar eingeschränkt. Digitalminister Wildberger ist für engere internationale Zusammenarbeit in Sachen KI-Regulierung. In den Funkzeitungen nennt er die Atomenergiebehörde als Vorbild. Außerdem will er KI-Firmen stärker in die Pflicht nehmen. Die sollten dafür sorgen, dass ihre Produkte nicht gefährlich werden. Bei seinem Frankreich-Besuch feiert Papst Leo heute eine riesige Messe in Paris. Tausende strömten bereits in Richtung Place de la Concorde, Prachtboulevard Champs-Élysées und Triumphbogen. Insgesamt wurden rund 600.000 Menschen erwartet.
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3: Happy Samstag, Leute. Wir haben den 26. September und ich betone das so, weil ich komme nicht drauf klar, dass wir schon wieder am Ende des Monats angekommen sind. So wirklich, was passiert hier? Wie kann schon wieder der Oktober vor der Tür stehen? Grüße gehen raus an alle, die diese Zeit aktuell in München verbringen, auf dem Oktoberfest. Iconic. Wirklich, ich war einmal, glaube ich, bisher da und dann auch wirklich nur für so einen kurzen Abend. Aber das war so eine wilde und geile Zeit. Deswegen, ich wünsche euch ganz viel Spaß. Genießt das Wochenende. Habt einen wilden Samstag, habt eine wilde Zeit. Und an alle von euch, die so wie ich nicht in München sind, die ein ganz normales Wochenende haben. Wir sorgen dafür, dass es aber trotzdem richtig lit und geil wird und iconic und was auch sonst noch. Und zwar mit richtig guten Vibes. Dreht jetzt einfach auf, macht die Playlist laut und dann ladet auch eure Friends ein, macht euch einen entspannten Nachmittag. Ich begleite euch jetzt mit Paschanim. Das ist Augen.

es an hier für euch am Samstag, den 26. September. Und Leute, ihr hört richtig. Wir sind angekommen am Ende des Monats. Der Oktober steht direkt vor der Tür. Und dementsprechend ist ja aktuell auch ein Riesending wieder das Oktoberfest. Of course, in München gehen wieder alle regelmäßig steil und crazy. Und seit 2 Jahren veranstaltet auch Heidi Klum da immer ihre eigene Party und nicht irgendeine. So, sie ist ja auch schon bekannt für ihre Halloween-Partys. Das macht sie jetzt auch noch im Dirndl- und Lederhosengewand, nämlich das Heidi-Fest. Da waren einfach 900 Gäste eingeladen, muss man sich mal geben. 24 Musik-Acts und einen konnten wir uns wahrscheinlich alle nicht wegdenken von der For You-Page. Es gab tausende Videos, die für ganz, ganz viel FOMO gesorgt haben, weil einfach Nicole Scherzinger aufgetreten ist von den Pussycat Dolls und sie hat einfach diesen iconic Banger da performt. Ich kann immer noch nicht glauben, dass ich nicht dabei war. Ich sag euch ehrlich, es geht nicht mehr iconic. Einfach auf dem Oktoberfest auf einmal diesen Banger live hören, wirklich. Day one in life. Alle, die da waren, you won. Aber ich würde einfach sagen, ne? Alle, die auch nicht beim Oktoberfest sein können, die diesen Auftritt verpasst haben, wir pretenden jetzt einfach. Wir stellen uns vor, wir sind in München, wir gehen hin, wir haben Döndel an, keine Ahnung. Wir machen unser eigenes Ding. Schreibt jetzt euren Freunden, ey, kommt vorbei, kauft ein paar Brezeln und dann macht ihr eure eigene Oktoberfest-Party. Und um uns einzustimmen, hört ihr jetzt die Pussycat Dolls hier bei mir in der Playlist auf KISS FM mit Buttons, dreht auf und dann

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Finch und Green hier für euch auf KISS FM am Samstag mit Kopangan. Ich bin Emi. Und Leute, es gibt News von Macklemore. Der Boy geht nämlich wieder auf Tour, aber eine besondere Tour, die zusammenhängt mit der ganzen Kontroverse, die wir rund um Macklemore und Ed Sheeran die letzten Wochen beobachten konnten. Give me the context. Und zwar war es ja ein riesiges Ding. Macklemore war eigentlich geplanter Voract für Ed Sheerans Loop-Tour, auf der er gerade ist. Geplant waren 10 Konzerte, genau 2 haben stattgefunden, weil dann Macklemore von der Tour abgezogen wurde. Und kurzer Disclaimer, Macklemore ist extrem politisch. So, er nutzt schon immer seine Stages für politische Messages und positioniert sich auch klar pro-palästinensisch. Hat dieses Mal dazu geführt, dass Stadionbetreiber sich zusammengetrommelt haben, wo die Konzerte von Ed Sheeran stattfinden sollten. Und die haben Ed Sheeran dann vor ein Ultimatum gestellt. Entweder Macklemore geht oder du spielst nicht bei uns. Das hat online riesige Diskussionen ausgelöst und man konnte so richtig gut beobachten, was gesellschaftlicher Druck eigentlich für einen Impact haben kann. Weil nicht nur Leute von außen haben sich aufgeregt, sondern auch alle weiteren geplanten Voracts haben dann angekündigt, dass sie sich auch entfernen von der Tour, kein Teil mehr davon sein wollen, aus Solidarität mit den Menschen in Palästina. Dann ging es weiter. Macklemore hat angekündigt, dass er 1 Million US-Dollar spenden wird. Viele andere haben sich da angeschlossen. So dann auch tatsächlich Ed Sheeran und diese Stadionbetreiber, die vorher dafür gesorgt haben, dass Macklemore kein Teil mehr der Tour ist, weil er sich eben pro-palästinensisch geäußert hat. Und jetzt geht das Ganze noch weiter. Diese Woche kam dann die Announcement, dass Macklemore auf eine neue Tour geht, und zwar die Free Palestine Tour. Und die gesamten Erlöse sollen dann gespendet werden für Menschen in Palästina. Die Orte, wo die Tour stattfinden sollen, sind Dublin, Paris und London. Und das auch noch jetzt im Oktober. Ja, es ist ein riesiges Thema. Ein Thema, das ganz viele Menschen auf Social Media bewegt, was regelmäßig auf unserer Timeline ist. Und hier habe ich jetzt euch nochmal kurz zusammengefasst, was der ganze Background und so weiter ist. Weil I know, es ist so viel passiert, da kann man ganz easy mal den Überblick verlieren. Und falls ihr sonst irgendwelche Popkultur-Dinge seht bei euch auf dem Feed, auf Social Media und den Kontext dazu braucht, checkt unbedingt immer gimmethecontext.kissfm ab auf TikTok und Instagram, weil da fasse ich sowas für euch immer regelmäßig zusammen.

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1: Ich bin Imme Kasten. Guten Tag. München geht für Deutschland ins Rennen um die Olympischen und Paralympischen Spiele 36, 40 und 44. Die bayerische Hauptstadt hat sich bei der Abstimmung in Baden-Baden knapp gegen die Konkurrenz aus Nordrhein-Westfalen durchgesetzt. Bayerns Ministerpräsident Söder sagte:
2: Es ist was Historisches und wir wollen alles geben, damit wir am Ende gemeinschaftlich als Deutschland, als Partner für Nord, für Süd, für Ost und West am Ende uns als ein Land präsentieren. Das ist unser Ziel und dafür wollen wir arbeiten und danke für das Vertrauen.
1: Sollte München die Spiele dann tatsächlich bekommen, werden die Segelwettbewerbe wie schon 1972 in Kiel ausgetragen. In mehreren deutschen Großstädten haben rund 175.000 Menschen gegen Sozialabbau demonstriert. Hintergrund sind die Reformpläne der Bundesregierung. Tim Pritztrupp dazu.
3: Der DGB hatte zu dem Aktionstag aufgerufen. Gewerkschaftschefin Fahimi kritisiert, dass die Maßnahmen wie das Aus für die Rente mit 63 zulasten der Arbeitnehmer gehen würden. Kritik an dem Aktionstag kommt von den Arbeitgebern. BDA-Chef Kampeter sagte, die Gewerkschaften würden zu fast jeder Veränderung Nein sagen. Demografie, Fachkräftemangel und internationaler Wettbewerb ließen sich aber nicht wegdemonstrieren.
1: Die USA und China wollen eine Art rotes Telefon für KI-Zwischenfälle einrichten. Außerdem haben beide Länder vereinbart, sich stärker über Chancen und Risiken der Technologie auszutauschen. Mehr dazu von Tim Pritztrupp.
3: UN-Generalsekretär Guterres hatte das vorgeschlagen. US-Präsident Trump hat aber auch schon klargemacht, dass er keine schärferen Regeln für KI-Entwicklung will. Deutschlands Digitalminister Wildberger hat sich unterdessen für bessere internationale Zusammenarbeit in Sachen KI-Regulierung ausgesprochen. In den Funke-Zeitungen nennt er die internationale Atomenergiebehörde als Vorbild. Außerdem will er KI-Unternehmen stärker in die Pflicht nehmen. Sie würden Verantwortung dafür tragen, dass ihre Produkte nicht gefährlich werden.
1: TikTok hat im US-Bundesstaat Alabama einen Prozess um Social-Media-Sucht mit einem millionenschweren Vergleich abgewendet. Die Videoplattform zahlt 100 Millionen Dollar. Außerdem können Kinder und Jugendliche die App in Zukunft nur noch höchstens 2 Stunden am Tag nutzen.
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5: Das ist euer Samstag. Happy Weekend, Leute. Ich hoffe, ihr macht euch eine gute Zeit. Und I know, wir müssen jetzt kurz stark sein. Wir sind mittendrin im Herbst. Das bedeutet auch, dass Winter kurz vor der Tür steht. Und ich will jetzt noch keinen Step skippen, aber wir müssen ja auch realistisch bleiben. Deshalb, noch ist ja alles chillig. Noch ist alles entspannt. Lasst uns das nutzen. Egal, wie müllig eure Wohnung aussieht, egal, wie sehr die Wäsche darauf wartet, wieder clean zu sein, schmeißt euch einen Pulli über, eine Jacke über, zieht eine Hose an und dann ab, raus mit euch. Genießt das Wochenende, verbringt Zeit draußen, bevor die Ära kommt, wo es gefühlt wieder den ganzen Tag dunkel ist. Und Leute, die passenden Vibes kriegt ihr as always den ganzen Nachmittag lang hier bei mir auf Kiss FM, jetzt direkt drin für euch in der Playlist. Die Girl Group Flow mit Leak It.
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0: Leute, was soll ich sagen? Auch wenn Samstag ist und wir eigentlich komplett chillen wollen, eine gute Zeit erleben wollen, ist es trotzdem wichtig, über ernstere und heavyere Themen zu sprechen, wenn die halt gerade aktuell sind. Kiss FM ist an, ich bin Emi und es ist ja mittlerweile fast 10 Jahre her, dass MeToo so richtig groß wurde. MeToo war ja ein Hashtag, der schnell zu einer großen und extrem wichtigen Bewegung wurde, bei der sexuelle Belästigung und sexualisierte Gewalt in einem öffentlichen Raum endlich mal besprochen wurde, großflächig besprochen wurde. 2017 haben nämlich zahlreiche Frauen dem Filmproduzenten Harvey Weinstein sexuelle Übergriffe vorgeworfen. Und das hat dann ausgelöst, dass weltweit so viele weitere Menschen von ihren eigenen persönlichen Erfahrungen mit sexuellen Übergriffen und so weiter erzählt haben, die geteilt haben. Und das hat halt dazu geführt, dass auf einmal diese Alltäglichkeit auch von sexuellen Übergriffen sichtbar wurde und in den öffentlichen Fokus gerückt ist. Harvey Weinstein sitzt seitdem regelmäßig vor Gericht und es gab jetzt ein neues Urteil. Mehr dazu von Kollegin Michelle aus den News.
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2: Der ehemalige Filmproduzent Harvey Weinstein ist zu 15 Jahren Haft verurteilt worden, obwohl er schon seit mehr als 6 Jahren im Gefängnis sitzt. Denn schon 2020 wurde Weinstein in New York zu 23 Jahren Haft verurteilt. Es ging dabei um mehrere Vergewaltigungsvorwürfe, unter anderem von einer ehemaligen Produktionsassistentin. 4 Jahre später wurde das Urteil wieder aufgehoben. Aber nicht, weil Weinstein freigesprochen wurde, sondern weil das höchste Gericht in New York entschieden hatte, dass der erste Prozess nicht fair gelaufen war. Jetzt wurde er wieder schuldig gesprochen und hat 15 Jahre Haft bekommen. Die Vorwürfe rund um Harvey Weinstein wurden 2017 groß, als die Schauspielerin Alyssa Milano öffentlich machte, dass er auch sie belästigt haben soll. Daraufhin bekam auch die MeToo-Debatte weltweit richtig viel Aufmerksamkeit. Obwohl er wieder verurteilt wurde, bestreitet Weinstein bis heute, Frauen vergewaltigt oder sexuell belästigt zu haben.
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Was geht, Friends? Kiss FM ist an mit mir, Amy. Und Leute, gefühlt gibt's aktuell ja so viele News zu Artists, die neue Musik droppen wollen. Deswegen hier jetzt für euch ein kleiner Überblick, damit ihr auch wisst, worauf ihr so hyped sein könnt in den nächsten Wochen und Monaten. Cardi B hat zum einjährigen Anniversary ihres letzten Albums Am I the Drama in einer Instagram-Caption geschrieben: Sollten wir das Ganze nächstes Jahr wiederholen? Und hat jetzt in einem Interview bestätigt, dass neue Musik kommen wird und hat dazu gesagt, dass dieses Jahr auch schon ein paar kleine Sachen auf uns zukommen werden. Dann werden wir einfach ein Migos-Revival in 2027 erleben. Quavo und Offset haben angekündigt, dass sie zu Ehren von Takeoff ein neues Migos-Album zusammenstellen wollen, um der Welt zu zeigen, woran Takeoff vor seinem Tod 2022 gearbeitet hat. Er ist ja 2022 tragisch bei einer Schießerei ums Leben gekommen. Lange hat er ein Projekt namens FOMO angekündigt. Jetzt ist es draußen, inklusive neuer Mucke. Es geht um Drake. FOMO war ja ein nicht so kurzer Kurzfilm, bei dem Musikvideos aneinandergereiht wurden. Inklusive 9 neuer Tracks, auch mit Features, auf die viele gewartet haben, zum Beispiel mit Don Toliver. Ob die Songs aber im Endeffekt auf einem Album landen werden oder in dem Film bleiben, wissen wir aktuell noch nicht. Den ganzen Film könnt ihr aber auf YouTube jederzeit schauen. Dann, das ist wahrscheinlich das most spicy Ding. Wir wissen so semi-safe, dass Rihanna einfach an neuer Musik arbeitet, okay? Ihr Partner A$AP Rocky wurde nämlich in einem Interview gefragt, ob so das Familienleben von Rihanna mit A$AP Rocky und deren 3 Kindern ihre Rückkehr zur Musik verzögere, woraufhin er nur meinte, nö, sie ist genau jetzt im Studio, sie arbeitet daran und braut da etwas zusammen. Und es ist ja in Neverending Tease, GTA 6 soll jetzt laut Rockstar Games wirklich droppen, finally, am 19. November. Und der Tease wird auch wirklich ernster, denn wir wissen jetzt schon mal, wer beim Soundtrack dabei sein wird. Da erwarten uns nämlich 34 neue Songs, unter anderem von Travis Scott, Young Lean, Pink Pantheris oder Future. Und auch Sido droppt ein neues Album. Frieden kommt am 27. November und einen Vorgeschmack darauf kriegt ihr jetzt hier bei mir auf Kiss FM. Happy Samstag, Leute. Ihr hört Issa. Yeah.

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1: Ich bin Imme Kasten. Guten Tag. Der deutsche Bewerber für Olympia heißt München. Die bayerische Landeshauptstadt hat sich gegen die Konkurrenz aus Nordrhein-Westfalen durchgesetzt und geht jetzt für die Olympischen und Paralympischen Spiele 2036, 40 oder 44 ins Rennen. Bundespräsident Steinmeier sagte in Baden-Baden:
2: Nutzen wir den Schwung der Bewerbung, um unser Land nach vorn zu bringen. Tun wir was für Lebensqualität in Städten und Dörfern. Zeigen wir, dass wir ein Land der Innovation und Wirtschaftskraft sind, dass wir ein Land der Möglichkeiten sind.
1: Sollte sich München am Ende gegen die internationale Konkurrenz durchsetzen, würden die Segelwettbewerbe wie schon 1972 in Kiel ausgetragen werden. Die SPD droht damit, die geplante Pflegereform im Kabinett zu blockieren. Laut ARD Hauptstadtstudio lehnt sie Leistungskürzungen ab und fordert weitere Verhandlungen. Mehr dazu von Gisa Weber.
3: SPD-Generalsekretär Klüssendorf warnt demnach vor massiven Kürzungen für Pflegebedürftige und Angehörige. Seine Partei fordert stattdessen einen Deckel für die selbstgetragenen Pflegekosten. Damit sollen Familien finanziell entlastet werden. Für Montag sind den Angaben zufolge weitere Gespräche geplant. Gesundheitsminister Linnemann will seinen Gesetzentwurf am Mittwoch ins Kabinett bringen.
1: Bundesweit sind heute rund 175.000 Menschen gegen Sozialabbau auf die Straße gegangen. Zu dem Aktionstag hatte der DGB aufgerufen. Kritik daran kommt von den Arbeitgebern. Die Gewerkschaften würden zu jeder Veränderung Nein sagen und von einer Welt von gestern träumen, heißt es. Digitalminister Wildberger ist für engere internationale Zusammenarbeit in Sachen KI-Regulierung. In den Funkzeitungen nennt er die Atomenergiebehörde als Vorbild. Außerdem will er KI-Firmen stärker in die Pflicht nehmen. Die sollten dafür sorgen, dass ihre Produkte nicht gefährlich werden.
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4: Happy Samstag, Leute, happy Wochenende. Am Donnerstag hat ja die deutsche Fußballnationalmannschaft der Männer ihr Comeback gefeiert. Es war am Ende zwar ein 1:1 gegen die Niederlande, aber was ja alle viel mehr interessiert hat, wie macht sich die Mannschaft? Denn sie standen nicht nur mit einem neuen Kader auf dem Feld, mit neuen Trikots, nein, sondern auch mit einem neuen Trainer, Jürgen Klopp. Und er ist ja gerade wirklich so die große Hoffnung aktuell für den deutschen Fußball. Ich sag euch ehrlich, ich bin sehr wenig Fußball interessiert. So, ich bin die, die zur WM einschaltet und dann wieder komplett den Fußball meidet. Aber selbst ich bin jetzt intrigued, weil ich wissen will, ist Jürgen Klopp wirklich that good? Wird es diesen Klopp-Effekt geben? Werden wir den sehen können? Er mischt das Programm auf jeden Fall jetzt schon ordentlich auf, hat direkt ein paar neue Regeln aufgestellt. Was für die Mannschaft unter Klopp jetzt alles neu läuft, klären wir in der nächsten halben Stunde. Also bleibt unbedingt dran. Jetzt gibt's erstmal richtig gute Mucke für euch, damit die Vibes an diesem Samstag auch stimmen. Ihr hört die Kombi von Juju und Raf Camora. Das ist Komm näher.

Neuer Chef, neue Regeln. KISS Nation, ich glaube, we've all been there. Nimmt jemand Neues das Zepter in die Hand, ändern sich sehr wahrscheinlich meistens direkt erstmal ein paar Routinen. Und das Gleiche gilt auch für die deutsche Fußballnationalmannschaft der Männer. That's right. KISS FM ist an, hier für euch am Samstag. Ich bin Emi. Und Deutschland hatte am Donnerstag ja das erste Länderspiel seit der großen WM-Pleite gegen Paraguay. Leider wurde es in der Verlängerung doch noch ein 1:1 gegen die Niederlande. Aber Jürgen Klopp ist ja gerade erst starting. By the way, das nächste Spiel findet morgen statt um 20.45 Uhr gegen Griechenland. Und Jürgen Klopp ist ja der neue Chef, aka der neue Nationaltrainer, und hat sich demnach auch an das neuer Chef, neue Regeln Gebot gehalten. Zum Beispiel müssen in Zukunft alle Spieler gleichzeitig beim Abendessen erscheinen. Das war vorher nicht so. Außerdem gilt ab jetzt in bestimmten Situationen Handyverbot, unter anderem kurz vor Spielen oder bei Massagen. Die sollen nämlich nicht, während sie auf der Liege da liegen, rumscrollen, sondern sich lieber mit ihren Teamkollegen unterhalten, die auf einer anderen Liga auch durchgeknetet werden. Und dann dürfen Familien nur noch punktuell anreisen. Bedeutet, die Familienzeit wird während Turnieren auch sehr eingeschränkt. Damit soll insgesamt das Gemeinschaftsgefühl des Teams gestärkt werden und auch der Fokus wieder mehr aufs Team und Spiel gelenkt werden. Es gibt aber nicht nur neue Regeln und einen neuen Kader und einen neuen Trainer, sondern auch noch ein neues Trikot. Mehr dazu von Kollegin Michelle aus den KISS FM News in der nächsten halben Stunde.

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0: Revival einer erfolgreichen deutschen Fußballmannschaft geben bei den Männern. Kiss of M ist an. Happy Samstag euch, Leute. Amy hier und ich sag euch ehrlich, ich bin sonst wirklich gar nicht groß Fußball interessiert. Not at all. Aber der Klopp-Effekt got me hooked. Ohne Scheiß. Überall auf Social Media sehe ich nämlich aktuell, wie Jürgen Klopp als so die neue Hoffnung für den deutschen Fußball dargestellt wird. Und dann auch, wie alle ihn feiern, wie sympathisch ihn alle finden. Und ich sehe auch überall Kommentare wie Klopp vor Bundeskanzler. Also wirklich, der Boy, selbst wenn er kein krasser Trainer ist, was ich gar nicht ihm unterstellen will. Leute, ich habe keine Ahnung. Aber ich will nur sagen, er ist auf jeden Fall der beliebteste überhaupt. Donnerstag war ja dann sein erstes Länderspiel. Es wurde leider ein 1:1 in der Verlängerung. Und wir haben ja schon besprochen, dass er dafür schon neue Regeln eingeführt hat, wie zum Beispiel eingeschränkte Handyzeiten, gemeinsame Abendessen, weniger Family-Zeit während der Turniere. Aber es gab nicht nur einen neuen Trainer, neue Spieler auf dem Feld, neue Regeln, nein, sondern auch ein neues Trikot. Und dazu kriegt ihr jetzt alle Details von Kollegin Michelle aus den Kiss FM News.
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2: Es gibt ein neues Trikot für die deutsche Männerfußballnationalmannschaft. Es ist komplett schwarz und vorne laufen 4 goldene Streifen runter. Die bestehen aus ganz vielen kleinen Rauten und stehen für die mehr als 24.000 Fußballvereine in ganz Deutschland. Mit drauf sind natürlich auch der DFB-Adler und die 4 WM-Sterne. Es wird vorerst das letzte Trikot von Adidas sein, denn 2027 wird Nike der neue Ausstatter nach mehr als 70 Jahren mit Adidas. Deswegen hat Adidas auch eine große Ankündigung gemacht und mit Fußballlegenden wie Jürgen Klinsmann, Per Mertesacker, Jule Brandt und Jogi Löw auf die Trikots der letzten Jahrzehnte zurückgeblickt.
3: In dem Trikot haben wir Wembley erobert.
4: Golden Goal.
5: USA, Wembley, richtige Vibes hatte doch nur das Sommermärchen.
6: Wie wär's mit was typisch Deutschem? Pink zum Beispiel.
7: Was? Also 1994 sagt, die Sache ist klar.
8: Könnte ich das von Per nochmal sehen?
2: Der neue Bundestrainer Jürgen Klopp wurde auch schon nach dem neuen Trikot gefragt, aber er, was er für einen Preis für angemessen halten würde.
9: So, jetzt wird es richtig unangenehm, weil ich weiß gar nicht, wann ich das letzte Mal für ein Trikot bezahlt habe. Immer nur Trikots gehabt von meinen Vereinen. Okay, wo ist jetzt genau mein, wo kann ich jetzt antworten? Also jemand, der keine Ahnung, was ein Trikot kostet, soll sagen, was er glaubt, was das Trikot kosten sollte. Da würde ich jetzt nicht unbedingt mich als Experten bezeichnen. Also weiß ich wirklich nicht. Ich hoffe, es ist für denjenigen, der es kauft, den Preis wert. Das wäre mir sehr recht.
2: Im DFB-Shop ist das Trikot ab dem 3. November verfügbar. Ein Preis steht da aber noch nicht.
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1: Ich bin Imme Karsten. Guten Abend. München geht für Deutschland ins Rennen um die Olympischen und Paralympischen Spiele 36, 40 und 44. Die bayerische Hauptstadt hat sich bei der Abstimmung in Baden-Baden knapp gegen die Konkurrenz aus Nordrhein-Westfalen durchgesetzt. Bayerns Ministerpräsident Söder sagte:
2: Es ist was Historisches und wir wollen alles geben, damit wir am Ende gemeinschaftlich als Deutschland, als Partner für Nord, für Süd, für Ost und West am Ende uns als ein Land präsentieren. Das ist unser Ziel und dafür wollen wir arbeiten und danke für das Vertrauen.
1: Sollte München die Spiele dann tatsächlich bekommen, werden die Segelwettbewerbe wie schon 1972 in Kiel ausgetragen. In mehreren deutschen Großstädten haben rund 175.000 Menschen gegen Sozialabbau demonstriert. Hintergrund sind die Reformpläne der Bundesregierung. Tim Pritztrupp dazu.
3: Der DGB hatte zu dem Aktionstag aufgerufen. Gewerkschaftschefin Fahimi kritisiert, dass die Maßnahmen wie das Aus für die Rente mit 63 zulasten der Arbeitnehmer gehen würden. Kritik an dem Aktionstag kommt von den Arbeitgebern. BDA-Chef Kampeter sagte, die Gewerkschaften würden zu fast jeder Veränderung Nein sagen. Demografie, Fachkräftemangel und internationaler Wettbewerb ließen sich aber nicht wegdemonstrieren.
1: Die USA und China wollen eine Art rotes Telefon für KI-Zwischenfälle einrichten. Außerdem haben beide Länder vereinbart, sich stärker über Chancen und Risiken der Technologie auszutauschen. Mehr dazu von Tim Pritztrupp.
3: UN-Generalsekretär Guterres hatte das vorgeschlagen. US-Präsident Trump hat aber auch schon klargemacht, dass er keine schärferen Regeln für KI-Entwicklung will. Deutschlands Digitalminister Wildberger hat sich unterdessen für bessere internationale Zusammenarbeit in Sachen KI-Regulierung ausgesprochen. In den Funke-Zeitungen nennt er die internationale Atomenergiebehörde als Vorbild. Außerdem will er KI-Unternehmen stärker in die Pflicht nehmen. Sie würden Verantwortung dafür tragen, dass ihre Produkte nicht gefährlich werden.
1: TikTok hat im US-Bundesstaat Alabama einen Prozess um Social-Media-Sucht mit einem millionenschweren Vergleich abgewendet. Die Videoplattform zahlt 100 Millionen Dollar. Außerdem können Kinder und Jugendliche die App in Zukunft nur noch höchstens 2 Stunden am Tag nutzen.
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4: 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Leute, ich sag euch ehrlich, ich weiß, wir sind angekommen im Herbst, aber wenn wir nochmal Augen schließen und für die richtigen Vibes sorgen, können wir uns nochmal vorstellen, im Sommerurlaub zu sein. Und ich würde sagen, genau das machen wir, weil ich glaube, wir alle brauchen nochmal so ein bisschen die Energie, die einem die Sonne sonst gibt, bevor wir in die dunkle, düstere Jahreszeit eintauchen. Okay, ich will nicht zu dramatic sein, aber wir sorgen jetzt auf jeden Fall für ein paar Sommervibes hier in der Playlist auf KISS FM.

stellt euch vor, ihr probiert wirklich alles aus, um wieder nahbar zu sein, um wieder anzukommen bei euren Fans und in die Zeit zurückzukommen, wo jeder einfach nur so sein wollte wie ihr. Genau das probiert Kylie Jenner gerade, aber nicht so sehr erfolgreich. Give me the context. Kiss FM ist an, hier für euch am Samstag. Ich bin Amy und Leute, wir analysieren jetzt mal kurz zusammen The Rise and Fall von Kylie Jenner, weil es ist wirklich crazy. Gehen wir mal 10 Jahre zurück erstmal. In 2016 sah das alles nämlich ganz anders aus. Vielleicht erinnert sich der ein oder andere von euch an die King Kylie Era, wo sie immer so bunte Haare hatte, alle ihre Make-up-Tutorials wirklich inhaliert haben und sie ihr Vermögen mit Kylie Cosmetics auf jeden Fall nochmal ordentlich aufgestockt hat. Diese Kylie Jenner Lip Kits sind für mich zum Beispiel auch komplett 2016 Core. Für alle, die das aber null mitbekommen haben, ihr müsst einfach nur wissen, es war wirklich unfassbar big. Sie war so das absolute It-Girl in der Zeit. Das hat sich aber geändert. Seitdem war Kylie Jenner wirklich nicht mehr so richtig das It-Girl, wenn ihr checkt. So alle weiteren Projekte von ihr sind auch komplett gefloppt, hat nicht mal annähernd den Erfolg von Kylie Cosmetics. Es gab Kylie Swims, ist gefloppt. Kylie Baby, also so Baby-Kosmetik, gefloppt. Ihre Modemarke Kai, die sie eigentlich als seriöse Designerin etablieren sollte, auch gefloppt. Und dann hat sie jetzt Anfang des Jahres versucht, Kylie Cosmetics wieder zu beleben. Hat aber auch nicht gezogen, weil es viele nicht mehr authentisch fanden. Dann hat sie jetzt dieses Jahr einen Song gedroppt. Ihr hört richtig. Bang, bang, kiss, kiss. Fourth Strike heißt der. Hat aber trotzdem nicht gezogen. Also sie wirklich versucht, alle Stränge zu ziehen. Funktioniert nur nicht. Und jetzt ist sie auch wieder back auf YouTube, um eben sich als Relatable Influencer zu rebranden. Also wirklich, sie versucht gerade alles, um wieder so richtig relevant zu werden, wie maybe zu der Zeit 2016, wo sie halt wirklich das It-Girl war. Aber es funktioniert gerade nicht mehr so. Und wahrscheinlich, weil Leute so checken, Nahbarkeit geht halt nur bis zu einem gewissen Grad und eine Kylie Jenner ist halt einfach, lebt einen Lifestyle, der zu 0% relatable ist für die meisten von uns. Warum sie aber wirklich seit Jahren konstant floppt, was das auch über uns aussagt, warum wir das nicht mehr so richtig feiern, den Lifestyle, den sie repräsentiert, sowas analysiere ich auf TikTok unter gimmethecontext.kissfm, auch auf Instagram neuerdings. Checkt das gerne mal ab. Damit happy Samstag, Leute. Zieht weiter durch mit dem Wochenende. Macht euch eine geile Zeit. Ich begleite euch mit einer Playlist vom Feinsten. Jetzt drin die Fugees mit Ready or Not. 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

0: Nation, stellt euch vor, ihr seid seit 2 Jahren getrennt, ihr seid in einer neuen Beziehung, lebt euer Leben und auf einmal müsst ihr euch öffentlich dazu äußern, dass ihr kein Fake-Account betreibt, der eure Ex hatet.
1: Give me the context.
0: Das ist Kiss FM hier für euch am Samstag. Ich bin Amy und Leute, ich muss mit euch die Lore um Channing Tatum besprechen, weil das war diese Woche auf jeden Fall ein ganz großes Thema online. Channing Tatum ist ja Schauspieler, kennt ihr zum Beispiel aus 21 Jump Street oder Magic Mike. Und alles ging damit los, dass unter einem Post, in dem Harry Styles und Zoe Kravitz zu sehen waren, Zoe Kravitz ist die Ex von Channing Tatum, die beiden waren sogar verlobt, da hat ein random Account mit türkisfarbenem Schmetterling als Profilbild kommentiert: Ich bin nur wegen des Hates hier. Und dann ist eine Person auf diesen Account gegangen und auf einmal stand da, dass Channing Tatum der einzige Follower ist. Und da waren natürlich alle direkt so, das ist ultra sus, sind direkt drauf angesprungen. Und man hat dann auch noch mehr Kommentare von diesem Account unter weiteren Beiträgen zu Zoe Kravitz und ihrer neuen Beziehung mit Harry Styles gefunden. Unter Channing Tatums Beiträgen allerdings hinterlässt der Account nur so richtig tolle und schmeichelhafte Kommentare. Zum Beispiel, oh, er ist so authentisch, bei ihm gibt es einfach keine Fassade und verdammt lustig ist er auch noch, so der Vibe, okay? Es ist super random, aber Channing Tatum hat sich jetzt jedenfalls dazu geäußert. Er meinte: Leute, ich kann nicht glauben, dass ihr echt denkt, dass ich sowas mit meiner freien Zeit anstellen würde. Außerdem fairer Punkt, er hat gefragt, warum er diesem Account folgen würde, wenn er nicht wollen würde, dass ihn Leute damit verbinden. Und das ist ein sehr guter Punkt tatsächlich. Warum folgt er aber diesem Account? Eine Creatorin hat jetzt recht überzeugend gezeigt, dass der Account wohl mal ein Channing Tatum Fan-Account war, dem er dann vor Jahren wahrscheinlich mal ganz harmlos gefolgt ist. Und dann, sag ich euch ehrlich, finde ich die Aktion von der Person, die dahinter steckt, schon wieder ultra iconic, weil what do you mean? Du nutzt einfach auf böse Weise aus, dass Channing Tatum dir mal gefolgt ist. I can't, wirklich.

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1: Ich bin Nanju Kuhlmann. Guten Abend. Der deutsche Bewerber für Olympia heißt München. Die bayerische Landeshauptstadt hat sich gegen die Konkurrenz aus NRW durchgesetzt und geht jetzt für die Olympischen und Paralympischen Spiele 36, 40 oder 44 ins Rennen. Bundespräsident Steinmeier sagte in Baden-Baden:
2: Nutzen wir den Schwung der Bewerbung, um unser Land nach vorn zu bringen. Tun wir was für Lebensqualität in Städten und Dörfern. Zeigen wir, dass wir ein Land der Innovation und Wirtschaftskraft sind, dass wir ein Land der Möglichkeiten sind.
1: Sollte sich München am Ende gegen die internationale Konkurrenz durchsetzen, würden die Segelwettbewerbe wie schon 1972 in Kiel ausgetragen werden. In mehreren deutschen Großstädten haben heute rund 175.000 Menschen gegen Sozialabbau demonstriert. Hintergrund sind die Reformpläne der Bundesregierung. Mehr von Tim Britztrup.
3: Der DGB hatte zu dem Aktionstag aufgerufen.

explodiert. Als Ursache gilt ein Gasleck. Massenauflauf beim Papst in Paris. Zur Messe auf dem Place de la Concorde sind rund 700.000 Menschen gekommen. Morgen setzt der Papst seine Frankreich-Reise fort und trifft sich unter anderem mit Opfern sexuellen Missbrauchs durch katholische Geistliche.

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1: Ich bin Nanju Kuhlmann. Guten Abend. München geht für Deutschland ins Rennen um die Olympischen und Paralympischen Spiele 36, 40 oder 44. Die bayerische Hauptstadt hat sich bei der Abstimmung in Baden-Baden knapp gegen die Konkurrenz aus NRW durchgesetzt. Bayerns Ministerpräsident Söder sagte:
2: Es ist was Historisches und wir wollen alles geben, damit wir am Ende gemeinschaftlich als Deutschland, als Partner für Nord, für Süd, für Ost und West am Ende uns als ein Land präsentieren. Das ist unser Ziel und dafür wollen wir arbeiten und danke für das Vertrauen.
1: Sollte München die Spiele tatsächlich bekommen, werden die Segelwettbewerbe wie schon 1972 in Kiel ausgetragen. In mehreren deutschen Großstädten haben heute rund 175.000 Menschen gegen Sozialabbau demonstriert. Hintergrund sind die Reformpläne der Bundesregierung. Mehr von Tim Britztrup.
3: Der DGB hatte zu dem Aktionstag aufgerufen. Gewerkschaftschefin Fahimi kritisiert, dass die Maßnahmen wie das Aus für die Rente mit 63 zulasten der Arbeitnehmer gehen würden. Kritik an dem Aktionstag kommt von den Arbeitgebern. BDA-Chef Kampeter sagte, die Gewerkschaften würden zu fast jeder Veränderung Nein sagen. Demografie, Fachkräftemangel und internationaler Wettbewerb ließen sich aber nicht wegdemonstrieren.
1: Bundesaußenminister Wadefuhl hat sich am Rande der UN-Vollversammlung in New York mit seinem russischen Amtskollegen Lavrov getroffen. Zuletzt gab es so ein Treffen vor über 4 Jahren, kurz vor dem russischen Angriff auf die Ukraine. Was besprochen wurde, ist unbekannt, es dürfte aber ziemlich sicher um die Ukraine gegangen sein. Papst Leo XIV. Beweist sich bei seinem Frankreich-Besuch als echter Zuschauermagnet. Zur Messe auf dem Place de la Concorde in Paris sind rund 700.000 Menschen gekommen, 100.000 mehr als angenommen.

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1: Und mit mir hier ist Gianluca. Buonasera, Kiss Nation. Bis um Mitternacht. Mucke ohne Ende. Ein geiler Track nach dem anderen aus dem Hause Hip-Hop und R&B. Natürlich in dem einen oder anderen geilen Remix. Aber die Mucke mache ja nicht ich die ganze Show über, sondern unsere Resident DJs. An den Decks gerade noch DJ Fox, jetzt für euch bei den Clubsets.

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1: Was geht ab, Freunde? Mein Name ist Kama und ihr seid in the Mix mit DJ Fox. Hatte

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1: Und mit mir, Gianluca. Buonanotte, KISS Nation. Was geht ab, Leute? Geil, dass ihr am Start seid. Egal von wo aus ihr gerade zugeschaltet seid. Aus München, Hamburg, Frankfurt am Main, Köln, Essen, Stuttgart, egal wo. Vor allem aber auch Grüße nach Berlin, unserer Homebase. Ey, yo, ein Partybanger nach dem anderen für euch bei den Clubsets. Immer noch mit unserem Resident DJ, DJ Fox, jetzt für euch.
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1: Und mit mir, Gianluca, was geht ab, Kiss Nation? Bis um Mitternacht am Start für euch mit einem geilen Track nach dem anderen bei den Clubsets. Die Clubsets, die mache ja nicht ich oder unsere Musikredaktion. Nein, wir schauen da drüber, gucken, okay, ist das geil. Und irgendwann haben wir DJ Fox und R2B, den wir später hören werden, kennengelernt und haben gesagt, gut, Jungs, ihr dürft machen, was ihr wollt. Ihr seid ab sofort unsere Resident DJs. Und das ist die letzte halbe Stunde mit DJ Fox, bevor dann gewechselt wird, hier bei den Clubsets.
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1: Und mit mir Gianluca. Buonanotte, KISS Nation. Was geht ab? Was geht ab, Leute? Schön, dass ihr am Start seid. Schön, dass ihr zugeschaltet seid über UKW Radio, DAB Plus, online. Viele hören über die KISS FM App around the world. Mega geil. Schön, dass ihr am Start seid. Ich bringe euch in genau die richtige Temperatur für die Partys, die heute anstehen. Geht raus, amüsiert euch, habt Spaß, tanzt, hebt ein für mich mit. Wir sehen uns dann später nach Mitternacht, denn bis Mitternacht ballert euch er hier einen geilen Track nach dem anderen. Das hier sind die Clubsets von DJ R2V.

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2: Und mit mir, hier ist Gianluca für euch. Buonanotte, KISS Nation. Bis um Mitternacht ein geiler Track nach dem anderen aus dem Hause Hip-Hop und R&B. Ey, yo, und egal, wo ihr gerade seid, was heute ansteht, erzählt's mir. Schickt mir eine Sprachmemo rein. Markiert uns auf Stories at kissfm.de auf Instagram oder alles reinschicken an KISS Contact 030 2019 1717. Jetzt für euch an den Decks DJ R2V.
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1: Letzte Stunde, ragazzi. Buonanotte, KISS Nation. Was geht ab, Leute? Was geht ab? Grüße nach Frankfurt, Grüße nach Stuttgart, Köln, Essen und vor allem aber auch nach München, nach Berlin, egal von wo aus ihr gerade zugeschaltet seid. Ich bin noch am Start für euch eine ganze Stunde lang mit ihm hier, unserem Resident DJ R2V bei den Clubsets.
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1: Buonanotte Kiss Nation, letzte halbe Stunde zusammen. Ich bin Gianluca und die halbe Stunde, da drehe ich jetzt hier bei uns im Studio die Mucke auf. An den Decks ist er auch schon ready für die letzte halbe Stunde gemeinsam mit euch, egal wohin es geht. Viel Spaß auf den Partys, tanzt schön, hebt einen für mich mit, amüsiert euch und wir hören uns dann ab Montag wieder, okay? So, ich halte jetzt die Fresse, DJ R2V jetzt bei den Clubsets.
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